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1: Ich bin Marvin Stanke und das wird der Tag. In Dublin beraten heute EU-Minister über wichtige Zukunftsfragen der Europäischen Union. Auf der Tagesordnung stehen der EU-Haushalt und die EU-Erweiterung. Auch die demokratische Widerstandsfähigkeit der EU soll gestärkt werden. Am Nachmittag ist eine gemeinsame Pressekonferenz geplant. Auch Minister der EU-Beitrittskandidaten nehmen an den Gesprächen teil. Aktuelle Beitrittskandidaten sind unter anderem die Ukraine, Moldau oder Albanien. Heute gehen die Filmfestspiele von Venedig in ihren dritten Tag. Auf dem Lido stehen zahlreiche Premieren und Wettbewerbsfilme auf dem Programm. Stars wie Robert Pattinson und Penelope Cruz sind dabei. Auch deutsche Filmschaffende sind vertreten, darunter Sandra Hüller oder August Diehl. Sie spielen im Film Vaterland über Thomas und Erika Mann. Der wichtigste Preis des Festivals ist der Goldene Löwe. Das Festival selbst läuft noch bis zum 12. September. Und die Frauen-Basketball-Weltmeisterschaft startet heute in Berlin mit dem Spiel Deutschland gegen Spanien. Es ist erst die zweite WM-Teilnahme der deutschen Basketballfrauen. Insgesamt kämpfen 16 Nationen um den Weltmeistertitel. Die Basketballerinnen aus den USA gelten als Topfavorit. Die Spielerinnen des Teams hatten sich auch immer wieder deutlich zu gesellschaftspolitischen Themen positioniert. Für Gleichstellung und Queerrechte, gegen Rassismus und Polizeigewalt. Zum Auftakt wird auch Bundeskanzler Friedrich Merz in der Halle erwartet. Die meiste Zeit jetzt trocken, im Süden aber Regen und kräftige Gewitter möglich. Die Tiefstwerte 18 bis 10 Grad. Die Aussichten immer wieder Wolken, Regen und auch Gewitter, aber auch Sonne möglich. 16 bis 27 Grad die Höchstwerte.

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1: Ich bin Jerome Nussbaum. In Nordrhein-Westfalen hat es erneut einen Anschlagsversuch auf das Stromnetz gegeben, nach Bergheim, diesmal in Dormagen. Die Polizei hat dazu offenbar ein Bekennerschreiben erhalten.
2: Wieder waren Abschussvorrichtungen für selbstgebaute Raketen an einem Umspannwerk aufgebaut. An den Bausätzen sollen laut Bild Zeitschaltuhren und Kupferdrähte befestigt gewesen sein. Sie ähneln demnach denen aus Bergheim bei Köln und Jenschwalde in Brandenburg. Passiert sei aber nichts, so die Polizei. Die Ermittler gehen von einem Sabotageversuch aus. Darauf soll ein Bekennerschreiben schließen lassen. Details dazu sind noch nicht bekannt geworden. Noah Ulrich, Redaktion.
1: Bei einem Anschlag gestern Nacht mit Brandsätzen auf die Baustelle eines Rüstungskonzerns in München wird ein Zusammenhang mit dem Ukraine-Krieg vermutet. Bayerns Innenminister Herrmann sieht ein politisches Motiv demnach als wahrscheinlich. Das Ziel seien Gebäude oder Baustellen gewesen, die unmittelbar Rüstungs- und Sicherheitsfirmen zuzurechnen seien, sagte er der ARD. Alles spreche dafür, dass die Tat etwas mit dem Ukraine-Krieg und der aktuellen hybriden Bedrohung zu tun habe. Dies müsse nun aber genau geprüft werden. Bei VW werden in den kommenden Jahren rund 50.000 Stellen gestrichen. Der Aufsichtsrat hat das Sparpaket für den Konzern am Abend in Wolfsburg gebilligt. Die Sitzung war eigentlich erst für heute geplant, wurde aber vorgezogen.
3: Demnach ist eine Halbierung der Modellpalette vorgesehen. Werksschließungen werden in dem Konzept nicht ausgeschlossen. In Emden, Zwickau, Hannover und Neckarsulm. Dabei sollen aber auch alternative Verwendungsmöglichkeiten geprüft werden. Niedersachsens Ministerpräsident Lies, der auch Aufsichtsratsmitglied ist, wertete die Einigung als zukunftsfähiges Konzept. Man investiere und steigere die Wettbewerbsfähigkeit von Volkswagen, sagte er. Ulrike Klein, Redaktion.
1: Am Flughafen Berlin-Brandenburg hat es Gefahrgutalarm gegeben. Eine Frau hatte sich mit einer unbekannten Substanz bei der Bundespolizei vor Ort gemeldet. Daraufhin wurde Alarm ausgelöst, weil eine Gefahr nicht ausgeschlossen werden konnte. Der öffentliche Bereich des Terminals 1 musste teilweise geräumt werden. Im Flugbetrieb kam es zu einzelnen Verspätungen und Ausfällen. Inzwischen ist der Einsatz aber beendet. Die Frau wurde in Gewahrsam genommen. Nach neuen Umfrageergebnissen könnte sich bei der Landtagswahl in Mecklenburg-Vorpommern ein Kopf-an-Kopf-Rennen zwischen SPD und AfD anbahnen. Laut Infratest DIMAP konnte die SPD von Ministerpräsidentin Schwesig den Abstand zur AfD an der Spitze auf 3 Punkte verringern und liegt jetzt bei 32%. Schwesig ruft in den sozialen Netzwerken die Wähler auf, Teil der Aufholjagd zu sein. Die mitregierende Linke und auch die Grünen sehen sich schon als Teil einer mehrheitsfähigen Regierung nach der Wahl am 20. September. Die neue Führung in Syrien hat begonnen, Chemiewaffen zu vernichten. Syrische Soldaten hatten sie im Bürgerkrieg eingesetzt, darunter Chlorgas. Die Waffen stammen aus dem geheimen Militärprogramm des gestürzten Präsidenten Assad. Es handele sich um die erste derartige Zerstörung seit einem Jahrzehnt, sagte die UN-Beauftragte für Abrüstungsfragen Nakamitsu. Die Temperaturen liegen im Moment in Köln bei 20 Grad, in Hamburg bei 17, Bremen 19, in Berlin ebenfalls bei 17 Grad, Dresden und Frankfurt am Main 18, Stuttgart 15 und jeweils 19 Grad messen wir in München, Erfurt und Münster. Heute ist es nördlich einer Linie vom Rheinland zur Lausitz bewölkt. Im Tagesverlauf breiten sich verstärkte Regenschauer bis zur nördlichen Mitte aus. Vereinzelt kann es auch Gewitter geben. Die Höchstwerte reichen von 18 bis zu 27 Grad. Freundlicher wird es im Süden und auch wärmer mit maximal 33 Grad. Südlich von Main und Mosel zeigt sich häufig die Sonne und es bleibt trocken.
4: Wunderbar, ihr seid wach und jetzt auch bestens informiert. Ich bin Thomas Friemel, schönen guten Morgen.

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0: weiter geht's mit etwas Musikgeschichte und dem Tagebuch der großen Hits.
1: 4. September 1989. Kaoma steigen mit Lambada in die Charts ein. Viele erinnern sich noch dran, Ende der 80er, da schwappt eine riesige Tanzwelle von Brasilien zu uns rüber. Der Lambada hat die Welt erobert. Und das zuallererst mal dank eines brasilianischen Radio-DJs. Der überlegt sich nämlich schon in den 70ern einen einheitlichen Namen für die ganzen lateinamerikanischen Tanzstile, von denen er immer Songs in seinen Sendungen spielt. Und so entsteht der Name Lambada. Heißt so viel wie Heap oder Clubs. Einige Songs werden dazu geschrieben, vor allem von einigen spanisch sprechenden Musikern. Ende der 80er wird dann ein französisches Produzententeam auf den Lambada-Hype aufmerksam. Sie suchen sich eine Gruppe aus Musikern und Tänzern zusammen und gründen die Band Kaoma. Sie covern einen der bekanntesten bolivianischen Songs rund um diesen Tanz. Dummerweise nehmen sie ungefragt einfach den spanischen Text, lassen ihn auf Portugiesisch übersetzen und machen daraus ihre eigene Lambada-Version. Die Sache geht vor Gericht und die bolivianische Band gewinnt. Und trotzdem, wenn man heute Lambada hört, hat in den Köpfen der meisten Leute doch wahrscheinlich eher Kaoma geholfen.

Ihr sollt natürlich gut informiert in den Tag starten, darum gleich die aktuellen News. Ich bin Thomas Friemel und darf euch auch in der nächsten Stunde noch ein wenig musikalisch begleiten.

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1: Ich bin Jerome Nussbaum. In Nordrhein-Westfalen hat es erneut einen Anschlagsversuch auf das Stromnetz gegeben, nach Bergheim, diesmal in Dormagen. Die Polizei hat dazu offenbar ein Bekennerschreiben erhalten.
2: Wieder waren Abschussvorrichtungen für selbstgebaute Raketen an einem Umspannwerk aufgebaut. An den Bausätzen sollen laut Bild Zeitschaltuhren und Kupferdrähte befestigt gewesen sein. Sie ähneln demnach denen aus Bergheim bei Köln und Jenschwalde in Brandenburg. Passiert sei aber nichts, so die Polizei. Die Ermittler gehen von einem Sabotageversuch aus. Darauf soll ein Bekennerschreiben schließen lassen. Details dazu sind noch nicht bekannt geworden. Noah Ulrich, Redaktion.
1: Bei einem Anschlag gestern Nacht mit Brandsätzen auf die Baustelle eines Rüstungskonzerns in München wird ein Zusammenhang mit dem Ukraine-Krieg vermutet. Bayerns Innenminister Herrmann sieht ein politisches Motiv demnach als wahrscheinlich. Das Ziel seien Gebäude oder Baustellen gewesen, die unmittelbar Rüstungs- und Sicherheitsfirmen zuzurechnen seien, sagte er der ARD. Alles spreche dafür, dass die Tat etwas mit dem Ukraine-Krieg und der aktuellen hybriden Bedrohung zu tun habe. Dies müsse nun aber genau geprüft werden. Bei VW werden in den kommenden Jahren rund 50.000 Stellen gestrichen. Der Aufsichtsrat hat das Sparpaket für den Konzern am Abend in Wolfsburg gebilligt. Die Sitzung war eigentlich erst für heute geplant, wurde aber vorgezogen.
3: Demnach ist eine Halbierung der Modellpalette vorgesehen. Werksschließungen werden in dem Konzept nicht ausgeschlossen. In Emden, Zwickau, Hannover und Neckarsulm. Dabei sollen aber auch alternative Verwendungsmöglichkeiten geprüft werden. Niedersachsens Ministerpräsident Lies, der auch Aufsichtsratsmitglied ist, wertete die Einigung als zukunftsfähiges Konzept. Man investiere und steigere die Wettbewerbsfähigkeit von Volkswagen, sagte er. Ulrike Klein, Redaktion.
1: Am Flughafen Berlin-Brandenburg hat es Gefahrgutalarm gegeben. Eine Frau hatte sich mit einer unbekannten Substanz bei der Bundespolizei vor Ort gemeldet. Daraufhin wurde Alarm ausgelöst, weil eine Gefahr nicht ausgeschlossen werden konnte. Der öffentliche Bereich des Terminals 1 musste teilweise geräumt werden. Im Flugbetrieb kam es zu einzelnen Verspätungen und Ausfällen. Inzwischen ist der Einsatz aber beendet. Die Frau wurde in Gewahrsam genommen. Nach neuen Umfrageergebnissen könnte sich bei der Landtagswahl in Mecklenburg-Vorpommern ein Kopf-an-Kopf-Rennen zwischen SPD und AfD anbahnen. Laut Infratest DIMAP konnte die SPD von Ministerpräsidentin Schwesig den Abstand zur AfD an der Spitze auf 3 Punkte verringern und liegt jetzt bei 32%. Schwesig ruft in den sozialen Netzwerken die Wähler auf, Teil der Aufholjagd zu sein. Die mitregierende Linke und auch die Grünen sehen sich schon als Teil einer mehrheitsfähigen Regierung nach der Wahl am 20. September. Die neue Führung in Syrien hat begonnen, Chemiewaffen zu vernichten. Syrische Soldaten hatten sie im Bürgerkrieg eingesetzt, darunter Chlorgas. Die Waffen stammen aus dem geheimen Militärprogramm des gestürzten Präsidenten Assad. Es handle sich um die erste derartige Zerstörung seit einem Jahrzehnt, sagte die UN-Beauftragte für Abrüstungsfragen Nakamitsu. Die Temperaturen liegen im Moment in Köln bei 20 Grad, in Hamburg bei 17, Bremen 19, in Berlin ebenfalls bei 17 Grad, Dresden und Frankfurt am Main 18, Stuttgart 15 und jeweils 19 Grad messen wir in München, Erfurt und Münster. Heute ist es nördlich einer Linie vom Rheinland zur Lausitz bewölkt. Im Tagesverlauf breiten sich verstärkte Regenschauer bis zur nördlichen Mitte aus. Vereinzelt kann es auch Gewitter geben. Die Höchstwerte reichen von 18 bis zu 27 Grad. Freundlicher wird es im Süden und auch wärmer mit maximal 33 Grad. Südlich von Main und Mosel zeigt sich häufig die Sonne und es bleibt trocken.
4: So, ihr seid da, ich bin da, ja, dann kann's ja losgehen. Hier ist der beste Mix aus Evergreens und neuen Hits zum Start in den Tag mit On Radio. Ich bin Thomas Friemel, schönen guten Morgen.

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0: Und jetzt schauen wir mal, was Kollegin Sabine so treibt.
1: Hier ist wieder eure Quasseltante Sabine und ich begrüße euch direkt aus meiner verstaubten Wortwerkstatt, in der wir uns mal ein bisschen genauer mit unserer wunderschönen Sprache beschäftigen. Ich habe mich nämlich kürzlich mit einem ganz lieben Paar unterhalten, das in meinem Dorf alt eingesessen ist, und es ging um etwas, das für mich ganz faszinierend, aber früher ganz normal war, nämlich die Wandergesellen. Ihr wisst es ja sicher, das waren Handwerker, die nach ihrer Ausbildung etwa 2 Jahre lang durch Deutschland gezogen sind und dort haben sie in verschiedenen Betrieben Erfahrungen gesammelt, bevor sie sich dann niederließen. Und diese Burschen sind verantwortlich für einen ganz tollen Ausdruck, nämlich für das Schlitzohr. Passt zunächst nicht ganz zusammen, denn wir kennen unter einem Schlitzohr eher einen kleinen, durchtriebenen Frechdachs, also jemanden, der ganz genau weiß, was er will und das auch, wenn nötig, mit Tricks durchsetzt. Und da kommen wir wieder zu den Wandergesellen. Diese Burschen trugen nämlich früher einen goldenen Ohrring mit einem Erkennungszeichen ihrer Zunft und dann wussten andere Gesellen sofort, mit wem sie es zu tun hatten. Wenn der Geselle etwas anstellte, seine Kollegen verriet oder dem Ansehen der Zunft auf sonst irgendeine Weise schadete, wurde ihm der Ring zur Strafe aus dem Ohr gerissen. So entstand ein Schlitz am Ohrläppchen und dann konnte jeder Mensch sehen, dass der Geselle Schande über sich gebracht hat. So schlägt sich die Brücke. Denn wer heute durchtrieben und selbstbezogen handelt und sich dabei frech zeigt, gilt noch immer als Schlitzohr. Noch heute gibt es viele Handwerksgesellen, die diese Tradition der Wanderschaft ehren. Und solltet ihr jemals einen sehen, achtet doch mal drauf, ob er vielleicht auch noch heute einen Ohrring trägt. Mein Onkel zum Beispiel, der ist Schreinermeister und der hat auch einen. Also meine Lieben, ich wünsche euch wie immer alles Gute und viel Spaß beim Quasseln und rausfinden, was hinter den Wörtern steckt. Eure Sabine.

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1: Ich bin Jerome Nussbaum. Nach 3 Anschlagsversuchen auf das Stromnetz in Brandenburg und zuletzt Nordrhein-Westfalen ist ein Bekennerschreiben aufgetaucht. Noch steht aber nicht fest, ob es echt ist.
2: Nach einem dritten Fund von Abschussvorrichtungen für selbstgebaute Silvesterraketen gestern Abend ist die Polizei noch immer in Dormagen an einem Umspannwerk im Einsatz. Es ist nicht weit vom vorherigen Tatort bei Bergheim entfernt. Die Vorrichtungen ähneln denen in Brandenburg, wo offenbar das größte Kraftwerk Jenschwalde lahmgelegt werden sollte. Wer nun laut dem Bekennerschreiben hinter den Attacken steckt, blieb unklar. Eine Polizeisprecherin aus Brandenburg wollte keine genaueren Angaben machen. Das Schreiben wird derzeit geprüft. Ulrike Klein, Redaktion.
1: Ein weiterer Polizeieinsatz läuft seit dem Morgen bei Oldenburg an einem Umspannwerk. Das Gelände wurde abgesperrt. Nähere Details sind derzeit nicht bekannt. Von verdächtigen Umständen sei die Rede, berichtet Welt TV. Zu Stromausfällen kam es demnach aber nicht. Der VW-Aufsichtsrat hat in einer vorgezogenen Sitzung am Abend das Sparpaket für den Konzern einstimmig beschlossen. Rund 50.000 Stellen sollen abgebaut werden. 4 Werke in Zwickau, Emden, Hannover und Neckarsulm stehen ab 2031 vor dem Aus, wenn sie nicht umgenutzt werden können. Niedersachsens Ministerpräsident Lies sprach dennoch von einem zukunftsfähigen Konzept für den Volkswagen-Konzern. Bei einem Besuch am Chemiestandort von Leuna in Sachsen-Anhalt hat Bundeskanzler Merz noch einmal um Stimmen für seine CDU bei der Landtagswahl geworben. Er sprach sich dabei klar gegen die AfD und deren Wahlprogramm aus.
3: Wie die AfD aus dem Binnenmarkt raus will, aus Schengen raus will, aus der Europäischen Union raus will, der stellt solche Projekte, wie sie hier hinter uns entstehen, von Grund auf in Frage. Und genau das wollen wir verhindern und genau deswegen bin ich auch an der Seite von Sven Schulze für die kommenden Wahlen am Sonntag.
1: 2 Tage vor der Wahl liegt die AfD in Sachsen-Anhalt laut ZDF-Politbarometer bei 41%, die CDU bei 23%. Allerdings ist Ministerpräsident Schulze demnach mit 48% Zustimmung deutlich beliebter als AfD-Spitzenkandidat Siegmund, der auf 34% kommt. Nach dem Einsturz der Carola-Brücke in Dresden ist ein Entwurf zum Ersatzneubau beschlossen worden. Der Stadtrat stimmte am Abend mehrheitlich zu. Vorher hatte es dafür auch bei einem Bürgervotum eine Mehrheit gegeben. Die neue Brücke soll bis 2031 gebaut werden und rund 140 Millionen Euro kosten. In Berlin tanzen ab heute Roboter in den Messehallen unterm Funkturm in die Zukunft. Robotik und KI sind die großen Themen bei der Elektronikmesse IFA. Sie öffnet am Mittag für das Publikum. Vorher gibt es einen Rundgang mit Bundesdigitalminister Wildberger und Berlins Finanzsenator Evers, der auch CDU-Spitzenkandidat für die anstehende Abgeordnetenhauswahl ist. Auf der Messe geht es bis Dienstag auch um vernetztes Wohnen und Gaming. Wir schauen auf die aktuellen Temperaturen. Köln 20 Grad, Hamburg 17, Bremen 19. In Berlin messen wir 18 Grad, in Dresden und Frankfurt am Main 20, Stuttgart 19, München und Erfurt 21 Grad und Münster 20 Grad. Heute ist es nördlich einer Linie vom Rheinland zur Lausitz bewölkt. Im Tagesverlauf breiten sich verstärkte Regenschauer bis zur nördlichen Mitte aus. Vereinzelt kann es auch Gewitter geben. Die Höchstwerte reichen von 18 bis zu 27 Grad. Freundlicher wird es im Süden und auch wärmer mit maximal 33 Grad. Südlich von Main und Mosel zeigt sich häufig die Sonne und es bleibt trocken.

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1: 4. September 1983. Ryan Paris ist mit Dolce Vita neu in den Charts. We are walking like in a Dolce Vita. In einem Interview erzählt Paris, wie es zu dem Song kommt. Er ist gerade dabei, Songs in Italienisch zu schreiben, denn er will 1982 beim ersten Rock Italian Festival mitmachen. Leider hat er aber keinen Keyboarder mehr, da der zur Armee geht. Bei der Suche nach einem neuen trifft er dann auf einen Komponisten und Produzenten, auf Pierluigi Giambini. Der will allerdings nur englische Songs machen, nicht auf Italienisch. Da Paris den Stil von Giambini aber einfach toll findet und da englische Songs in Italien mittlerweile auch richtig erfolgreich sind, lässt er sich auf einen englischen Song ein. Ryan Paris setzt sich in derselben Nacht noch hin und schreibt einen neuen Song und präsentiert ihn Giambini einige Tage später. Und er ist von dem rockigen Sound mehr als begeistert. Und wenn man jetzt denkt, das muss denn ja schon Dolce Vita gewesen sein, da liegt man falsch. Nachdem die beiden Musiker nämlich einige Male an der Rocknummer gearbeitet haben, läuft's irgendwie dann doch nicht mehr so gut, wie beide am Anfang dachten. Und daher kommt Giambini plötzlich mit einer neuen Idee an. Er sagt, ich habe einen neuen Song für dich geschrieben, aber diesmal ist es kein Rocksong, sagt er. Ryan Paris erzählt, wie er vor Begeisterung über diese neue Nummer richtige Luftsprünge macht, denn sie gefällt ihm einfach richtig, richtig gut. Und das ist die Geburtsstunde von Dolce Vita, womit Paris nicht nur in Italien sehr erfolgreich wird, es wird mehr oder weniger zu einem legendären Song der 80er. Ryan Paris, Dolce Vita.

Gleich gibt's eine kurze Pause, dann sind die Kollegen von den News für euch dran. Weiter geht's danach mit der besten Playlist für euren Vormittag und mit mir, Thomas Friemel.

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1: Ich bin Jerome Nussbaum. Nach 3 Anschlagsversuchen auf das Stromnetz in Brandenburg und zuletzt Nordrhein-Westfalen ist ein Bekennerschreiben aufgetaucht. Noch steht aber nicht fest, ob es echt ist.
2: Nach einem dritten Fund von Abschussvorrichtungen für selbstgebaute Silvesterraketen gestern Abend ist die Polizei noch immer in Dormagen an einem Umspannwerk im Einsatz. Es ist nicht weit vom vorherigen Tatort bei Bergheim entfernt. Die Vorrichtungen ähneln denen in Brandenburg, wo offenbar das größte Kraftwerk Jenschwalde lahmgelegt werden sollte. Wer nun laut dem Bekennerschreiben hinter den Attacken steckt, blieb unklar. Eine Polizeisprecherin aus Brandenburg wollte keine genaueren Angaben machen. Das Schreiben wird derzeit geprüft. Ulrike Klein, Redaktion.
1: Ein weiterer Polizeieinsatz läuft seit dem Morgen bei Oldenburg an einem Umspannwerk. Das Gelände wurde abgesperrt. Nähere Details sind derzeit nicht bekannt. Von verdächtigen Umständen sei die Rede, berichtet Welt-TV. Zu Stromausfällen kam es demnach aber nicht. Der VW-Aufsichtsrat hat in einer vorgezogenen Sitzung am Abend das Sparpaket für den Konzern einstimmig beschlossen. Rund 50.000 Stellen sollen abgebaut werden. 4 Werke in Zwickau, Emden, Hannover und Neckarsulm stehen ab 2031 vor dem Aus, wenn sie nicht umgenutzt werden können. Niedersachsens Ministerpräsident Lies sprach dennoch von einem zukunftsfähigen Konzept für den Volkswagen-Konzern. Bei einem Besuch am Chemiestandort von Leuna in Sachsen-Anhalt hat Bundeskanzler Merz noch einmal um Stimmen für seine CDU bei der Landtagswahl geworben. Er sprach sich dabei klar gegen die AfD und deren Wahlprogramm aus.
3: Wer wie die AfD aus dem Binnenmarkt raus will, aus Schengen raus will, aus der Europäischen Union raus will, der stellt solche Projekte, wie sie hier hinter uns entstehen, von Grund auf in Frage. Und genau das wollen wir verhindern und genau deswegen bin ich auch an der Seite von Sven Schulze für die kommenden Wahlen am Sonntag.
1: 2 Tage vor der Wahl liegt die AfD in Sachsen-Anhalt laut ZDF-Politbarometer bei 41%, die CDU bei 23%. Allerdings ist Ministerpräsident Schulze demnach mit 48% Zustimmung deutlich beliebter als AfD-Spitzenkandidat Siegmund, der auf 34% kommt. Nach dem Einsturz der Carola-Brücke in Dresden ist ein Entwurf zum Ersatzneubau beschlossen worden. Der Stadtrat stimmte am Abend mehrheitlich zu. Vorher hatte es dafür auch bei einem Bürgervotum eine Mehrheit gegeben. Die neue Brücke soll bis 2031 gebaut werden und rund 140 Millionen Euro kosten. In Berlin tanzen ab heute Roboter in den Messehallen unterm Funkturm in die Zukunft. Robotik und KI sind die großen Themen bei der Elektronikmesse IFA. Sie öffnet am Mittag für das Publikum. Vorher gibt es einen Rundgang mit Bundesdigitalminister Wildberger und Berlins Finanzsenator Evers, der auch CDU-Spitzenkandidat für die anstehende Abgeordnetenhauswahl ist. Auf der Messe geht es bis Dienstag auch um vernetztes Wohnen und Gaming. Wir schauen auf die aktuellen Temperaturen. Köln 20 Grad, Hamburg 17, Bremen 19. In Berlin messen wir 18 Grad, in Dresden und Frankfurt am Main 20, Stuttgart 19, München und Erfurt 21 Grad und Münster 20 Grad. Heute ist es nördlich einer Linie vom Rheinland zur Lausitz bewölkt. Im Tagesverlauf breiten sich verstärkte Regenschauer bis zur nördlichen Mitte aus. Vereinzelt kann es auch Gewitter geben. Die Höchstwerte reichen von 18 bis zu 27 Grad. Freundlicher wird es im Süden und auch wärmer mit maximal 33 Grad. Südlich von Main und Mosel zeigt sich häufig die Sonne und es bleibt trocken.

Soweit das Update zur Stunde. Weiter geht's mit der besten Playlist für euren Vormittag. Handverlesen und mit Liebe zusammengestellt. Hier ist On Radio und ich bin Thomas Friemel.

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Besser arbeiten mit On Radio. Darum geht's nach den Nachrichten auch weiter mit der besten Playlist für euren Vormittag. Da habe ich noch ein paar schöne Sachen rausgekramt. Ich bin Thomas Friemel. Wir hören uns gleich wieder.

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1: Ich bin Jerome Nussbaum. Seit dem frühen Morgen ist die Polizei an einem Umspannwerk im Kreis Oldenburg im Einsatz. Die Anlage wurde umstellt. Aktuell sind die Hintergründe noch unklar. Die Polizei sprach nur von verdächtigen Umständen. Es wird vermutet, dass es einen weiteren Sabotageversuch gegeben haben könnte, wie zuletzt am Abend in Dormagen.
2: Wieder waren Abschussvorrichtungen für selbstgebaute Raketen an einem Umspannwerk aufgebaut. An den Bausätzen sollen laut Bild Zeitschaltuhren und Kupferdrähte befestigt gewesen sein. Sie ähneln demnach denen aus Bergheim bei Köln und Jenschwalde in Brandenburg. Passiert sei aber nichts, so die Polizei. Die Ermittler gehen von einem Sabotageversuch aus. Darauf soll ein Bekennerschreiben schließen lassen. Details dazu sind noch nicht bekannt geworden. Noah Ulrich, Redaktion.
1: Bei einem Anschlag gestern Nacht mit Brandsätzen auf die Baustelle eines Rüstungskonzerns in München wird ein Zusammenhang mit dem Ukraine-Krieg vermutet. Bayerns Innenminister Herrmann sieht ein politisches Motiv demnach als wahrscheinlich. Alles spreche dafür, dass die Tat etwas mit dem Ukraine-Krieg und der aktuellen hybriden Bedrohung zu tun habe, sagte er der ARD. Dies müsste nun aber genau geprüft werden. Heute entscheidet sich, ob die beiden bulgarischen Verdächtigen in Untersuchungshaft kommen. Bundeskanzler Merz versucht, den Höhenflug der AfD in den Umfragen zur Landtagswahl in Sachsen-Anhalt übermorgen abzufangen. Bei einem Wahlkampfauftritt seiner CDU am Chemiestandort Leuna verwies Merz auf Probleme bei Neuansiedlungen in der Wirtschaft, etwa weil die AfD aus der EU austreten wolle.
3: Wer möchte, dass Deutschland ein offenes und liberales Land bleibt? Und wer möchte, dass Sachsen-Anhalt ein interessanter, auch europäisch interessanter Standort bleibt? Der darf am Sonntag nicht die AfD wählen. Der muss die CDU wählen und der muss dafür sorgen, dass Sven Schulze Mehrheit im Parlament hat, eine Mehrheit, mit der er weiter regieren kann.
1: In letzten Umfragen liegt die CDU von Ministerpräsident Schulze jedoch abgeschlagen auf Platz 2 mit 23%. Die AfD erreicht im ZDF-Politbarometer 41%. Inzwischen hat sich die BSW-Spitzenkandidatin Wittig dafür ausgesprochen, mit der AfD zusammenzuarbeiten. Sie sagte im ZDF, Politik müsse sich an Inhalten orientieren. Es gehe um gute Politik im Land. Die Weltraumsonde BP Colombo hat nach 8 Jahren Reise durchs All mit dem Anflug auf den Merkur begonnen. Die Annäherung dauert nach Angaben der Europäischen Raumfahrtagentur ESA mehrere Monate. Seit dem Start im Jahr 2018 hat die Sonde schon eine Strecke von mehr als 10 Milliarden Kilometern zurückgelegt. 2 Orbiter sollen nun die Oberfläche erforschen und auch das Magnetfeld des Merkur. Der Planet ist der Sonne am nächsten. Die aktuellen Temperaturen: Köln 23 Grad, Hamburg 18, Bremen und Berlin jeweils 20, Dresden 22 Grad, 24 messen wir in Frankfurt am Main, 25 sind es in Stuttgart, München 26 Grad, Erfurt 22 und Münster 21. Vom Nordwesten bis rüber zur Lausitz ist es heute stärker bewölkt. Es kann immer wieder Regen geben, später auch noch verstärkte Schauer, vereinzelt mit Gewittern. Die Höchstwerte liegen zwischen 18 und 27 Grad. Weiter südlich ist es dagegen freundlich. Die Sonne zeigt sich und es bleibt trocken bei maximal 33 Grad. Morgen gibt es anfangs südlich der Donau noch etwas Regen. Später soll es aber aufheitern. Im Norden und Nordosten wechseln sich Sonne und Wolken mit einzelnen Schauern ab. Das Ganze dann bei Höchstwerten zwischen 18 und 28 Grad.

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1: Ich bin Jerome Nussbaum. Seit dem frühen Morgen ist die Polizei an einem Umspannwerk im Kreis Oldenburg im Einsatz. Die Anlage wurde umstellt. Aktuell sind die Hintergründe noch unklar. Die Polizei sprach nur von verdächtigen Umständen. Es wird vermutet, dass es einen weiteren Sabotageversuch gegeben haben könnte, wie zuletzt am Abend in Dormagen.
2: Wieder waren Abschussvorrichtungen für selbstgebaute Raketen an einem Umspannwerk aufgebaut. An den Bausätzen sollen laut Bild Zeitschaltuhren und Kupferdrähte befestigt gewesen sein. Sie ähneln demnach denen aus Bergheim bei Köln und Jenschwalde in Brandenburg. Passiert sei aber nichts, so die Polizei. Die Ermittler gehen von einem Sabotageversuch aus. Darauf soll ein Bekennerschreiben schließen lassen. Details dazu sind noch nicht bekannt geworden. Noah Ulrich, Redaktion.
1: Bei einem Anschlag gestern Nacht mit Brandsätzen auf die Baustelle eines Rüstungskonzerns in München wird ein Zusammenhang mit dem Ukraine-Krieg vermutet. Bayerns Innenminister Herrmann sieht ein politisches Motiv demnach als wahrscheinlich. Alles spreche dafür, dass die Tat etwas mit dem Ukraine-Krieg und der aktuellen hybriden Bedrohung zu tun habe, sagte er der ARD. Dies müsste nun aber genau geprüft werden. Heute entscheidet sich, ob die beiden bulgarischen Verdächtigen in Untersuchungshaft kommen. Bundeskanzler Merz versucht, den Höhenflug der AfD in den Umfragen zur Landtagswahl in Sachsen-Anhalt übermorgen abzufangen. Bei einem Wahlkampfauftritt seiner CDU am Chemiestandort Leuna verwies Merz auf Probleme bei Neuansiedlungen in der Wirtschaft, etwa weil die AfD aus der EU austreten wolle.
3: Wer möchte, dass Deutschland ein offenes und liberales Land bleibt? Und wer möchte, dass Sachsen-Anhalt ein interessanter, auch europäisch interessanter Standort bleibt? Der darf am Sonntag nicht die AfD wählen. Der muss die CDU wählen und der muss dafür sorgen, dass Sven Schulze Mehrheit im Parlament hat, eine Mehrheit, mit der er weiter regieren kann.
1: In letzten Umfragen liegt die CDU von Ministerpräsident Schulze jedoch abgeschlagen auf Platz 2 mit 23%. Die AfD erreicht im ZDF-Politbarometer 41%. Inzwischen hat sich die BSW-Spitzenkandidatin Wittig dafür ausgesprochen, mit der AfD zusammenzuarbeiten. Sie sagte im ZDF, Politik müsse sich an Inhalten orientieren. Es gehe um gute Politik im Land. Die Weltraumsonde BP Colombo hat nach 8 Jahren Reise durchs All mit dem Anflug auf den Merkur begonnen. Die Annäherung dauert nach Angaben der Europäischen Raumfahrtagentur ESA mehrere Monate. Seit dem Start im Jahr 2018 hat die Sonde schon eine Strecke von mehr als 10 Milliarden Kilometern zurückgelegt. 2 Orbiter sollen nun die Oberfläche erforschen und auch das Magnetfeld des Merkur. Der Planet ist der Sonne am nächsten. Die aktuellen Temperaturen: Köln 23 Grad, Hamburg 18, Bremen und Berlin jeweils 20, Dresden 22 Grad, 24 messen wir in Frankfurt am Main, 25 sind es in Stuttgart, München 26 Grad, Erfurt 22 und Münster 21. Vom Nordwesten bis rüber zur Lausitz ist es heute stärker bewölkt, es kann immer wieder Regen geben, später auch noch verstärkte Schauer, vereinzelt mit Gewittern. Die Höchstwerte liegen zwischen 18 und 27 Grad. Weiter südlich ist es dagegen freundlich, die Sonne zeigt sich und es bleibt trocken bei maximal 33 Grad. Morgen gibt es anfangs südlich der Donau noch etwas Regen, später soll es aber aufheitern. Im Norden und Nordosten wechseln sich Sonne und Wolken mit einzelnen Schauern ab. Das Ganze dann bei Höchstwerten zwischen 18 und 28 Grad.

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1: Ich bin Jerome Nussbaum. Die Ermittler im Fall der Sabotageversuche in Brandenburg und zuletzt in Nordrhein-Westfalen haben einen Tatverdächtigen im Visier. Der Mann soll das Bekennerschreiben verfasst haben, das beide Anschlagsversuche auf das Stromnetz miteinander in Verbindung bringt.
2: Er soll aus dem Raum Gevelsberg im Ruhrgebiet stammen und das handschriftliche Bekennerschreiben mit seinem eigenen Namen unterzeichnet haben. Vorher war lange geprüft worden, ob es überhaupt echt ist. Wie die Taz berichtet, ging das Schreiben per Post in ihrer Redaktion ein. Es wurde laut Poststempel in Nordrhein-Westfalen abgeschickt. Allerdings ist noch unklar, ob der Mann tatsächlich etwas mit den Sabotagefällen zu tun hat. Dies müsse erstmal geprüft werden, sagte ein Polizeisprecher. Eine Großfahndung ist angelaufen. Noah Ulrich, Redaktion.
1: In den Messehallen unterm Berliner Funkturm beginnt die IFA. Am Vormittag gab es einen Eröffnungsrundgang mit Bundesdigitalminister Wildberger und Finanzsenator Evers. Jetzt darf auch das Publikum rein. Bis Dienstag werden rund 220.000 Besucher erwartet. Im Mittelpunkt steht künstliche Intelligenz, aber auch humanoide Roboter sind auf der Funkausstellung zu sehen. Bei VW werden in den kommenden Jahren rund 50.000 Stellen gestrichen. Der Aufsichtsrat hat das Sparpaket für den Konzern am Abend in Wolfsburg gebilligt.
3: Demnach ist eine Halbierung der Modellpalette vorgesehen. Werksschließungen werden in dem Konzept nicht ausgeschlossen. In Emden, Zwickau, Hannover und Neckarsulm. Dabei sollen aber auch alternative Verwendungsmöglichkeiten geprüft werden. Niedersachsens Ministerpräsident Lies, der auch Aufsichtsratsmitglied ist, wertete die Einigung als zukunftsfähiges Konzept. Man investiere und steigere die Wettbewerbsfähigkeit von Volkswagen, sagte er. Ulrike Klein, Redaktion.
1: Der Verkehr am Flughafen Berlin-Brandenburg ist nach dem Gefahrgutalarm gestern Abend wieder regulär angelaufen. Eine Frau soll an einem Standort der Bundespolizei mit einem gefährlichen Stoff gedroht haben. Der stellte sich später aber als harmlos heraus. Die Frau kam in Gewahrsam. Nach einzelnen Verspätungen und Ausfällen am Abend gab es heute früh nur wenige Maschinen, die gestrichen wurden. Nach dem Einsturz der Carola-Brücke in Dresden ist ein Entwurf zum Ersatzneubau beschlossen worden. Der Stadtrat stimmte mehrheitlich zu. Vorher hatte es dafür auch bei einem Bürgervotum eine Mehrheit gegeben. Die neue Brücke soll bis 2031 gebaut werden und rund 140 Millionen Euro kosten. Die Zahl der Toten nach der verheerenden Sturzflut im Himalaya ist auf mehr als 1250 gestiegen. Fast 5000 Menschen werden noch immer vermisst. Mehr als eine Woche nach der Katastrophe konnten nun aber zwei Menschen lebend in einem Tunnel gefunden werden. Nach Angaben der Armee in Nepal handelt es sich um Mitarbeiter eines Wasserkraftwerks, das von der Flut getroffen wurde. Und hier die aktuellen Temperaturen. Köln 25 Grad, Hamburg 19, Bremen 20, in Berlin messen wir 22, in Dresden 24 Grad, 26 in Frankfurt am Main, 28 in Stuttgart und auch in München, Erfurt 24 und Münster 21 Grad. Vom Nordwesten bis rüber zur Lausitz ist es heute stärker bewölkt. Es kann immer wieder Regen geben, später auch noch verstärkte Schauer, vereinzelt mit Gewittern. Die Höchstwerte liegen zwischen 18 und 27 Grad. Weiter südlich ist es dagegen freundlich, die Sonne zeigt sich und es bleibt trocken bei maximal 33 Grad. Morgen gibt es anfangs südlich der Donau noch etwas Regen, später soll es aber aufheitern. Im Norden und Nordosten wechseln sich Sonne und Wolken mit einzelnen Schauern ab. Das Ganze dann bei Höchstwerten zwischen 18 und 28 Grad.

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1: Ich bin Jerome Nussbaum. Die Ermittler im Fall der Sabotageversuche in Brandenburg und zuletzt in Nordrhein-Westfalen haben einen Tatverdächtigen im Visier. Der Mann soll das Bekennerschreiben verfasst haben, das beide Anschlagsversuche auf das Stromnetz miteinander in Verbindung bringt.
2: Er soll aus dem Raum Gevelsberg im Ruhrgebiet stammen und das handschriftliche Bekennerschreiben mit seinem eigenen Namen unterzeichnet haben. Vorher war lange geprüft worden, ob es überhaupt echt ist. Wie die Taz berichtet, ging das Schreiben per Post in ihrer Redaktion ein. Es wurde laut Poststempel in Nordrhein-Westfalen abgeschickt. Allerdings ist noch unklar, ob der Mann tatsächlich etwas mit den Sabotagefällen zu tun hat. Dies müsse erstmal geprüft werden, sagte ein Polizeisprecher. Eine Großfahndung ist angelaufen. Noah Ulrich, Redaktion.
1: In den Messehallen unterm Berliner Funkturm beginnt die IFA. Am Vormittag gab es einen Eröffnungsrundgang mit Bundesdigitalminister Wildberger und Finanzsenator Evers. Jetzt darf auch das Publikum rein. Bis Dienstag werden rund 220.000 Besucher erwartet. Im Mittelpunkt steht künstliche Intelligenz, aber auch humanoide Roboter sind auf der Funkausstellung zu sehen. Bei VW werden in den kommenden Jahren rund 50.000 Stellen gestrichen. Der Aufsichtsrat hat das Sparpaket für den Konzern am Abend in Wolfsburg gebilligt.
3: Demnach ist eine Halbierung der Modellpalette vorgesehen. Werksschließungen werden in dem Konzept nicht ausgeschlossen. In Emden, Zwickau, Hannover und Neckarsulm. Dabei sollen aber auch alternative Verwendungsmöglichkeiten geprüft werden. Niedersachsens Ministerpräsident Lies, der auch Aufsichtsratsmitglied ist, wertete die Einigung als zukunftsfähiges Konzept. Man investiere und steigere die Wettbewerbsfähigkeit von Volkswagen, sagte er. Ulrike Klein, Redaktion.
1: Der Verkehr am Flughafen Berlin-Brandenburg ist nach dem Gefahrgutalarm gestern Abend wieder regulär angelaufen. Eine Frau soll an einem Standort der Bundespolizei mit einem gefährlichen Stoff gedroht haben. Der stellte sich später aber als harmlos heraus. Die Frau kam in Gewahrsam. Nach einzelnen Verspätungen und Ausfällen am Abend gab es heute früh nur wenige Maschinen, die gestrichen wurden. Nach dem Einsturz der Carola-Brücke in Dresden ist ein Entwurf zum Ersatzneubau beschlossen worden. Der Stadtrat stimmte mehrheitlich zu. Vorher hatte es dafür auch bei einem Bürgervotum eine Mehrheit gegeben. Die neue Brücke soll bis 2031 gebaut werden und rund 140 Millionen Euro kosten. Die Zahl der Toten nach der verheerenden Sturzflut im Himalaya ist auf mehr als 1250 gestiegen. Fast 5000 Menschen werden noch immer vermisst. Mehr als eine Woche nach der Katastrophe konnten nun aber zwei Menschen lebend in einem Tunnel gefunden werden. Nach Angaben der Armee in Nepal handelt es sich um Mitarbeiter eines Wasserkraftwerks, das von der Flut getroffen wurde. Und hier die aktuellen Temperaturen. Köln 25 Grad, Hamburg 19, Bremen 20, in Berlin messen wir 22, in Dresden 24 Grad, 26 in Frankfurt am Main, 28 in Stuttgart und auch in München, Erfurt 24 und Münster 21 Grad. Vom Nordwesten bis rüber zur Lausitz ist es heute stärker bewölkt. Es kann immer wieder Regen geben, später auch noch verstärkte Schauer, vereinzelt mit Gewittern. Die Höchstwerte liegen zwischen 18 und 27 Grad. Weiter südlich ist es dagegen freundlich, die Sonne zeigt sich und es bleibt trocken bei maximal 33 Grad. Morgen gibt es anfangs südlich der Donau noch etwas Regen, später soll es aber aufheitern. Im Norden und Nordosten wechseln sich Sonne und Wolken mit einzelnen Schauern ab. Das Ganze dann bei Höchstwerten zwischen 18 und 28 Grad.

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1: Ich bin Marvin Standke. Neue Erkenntnisse gibt es zu mehreren Sabotagefällen an Umspannwerken in Brandenburg und NRW. Ein Mann aus Nordrhein-Westfalen soll sich zu den Taten bekannt haben. Das berichtet die ARD. In seinen Schreiben kritisiert der Mann fossile Brennstoffe. Die Polizei bewertet die Schreiben als echt. Betroffen war das Umspannwerk Jenschwalde in Brandenburg. Gestern wurde zudem ein verdächtiger Gegenstand in NRW gefunden. Er wird ebenfalls dem Verdächtigen zugerechnet. Mehr als eine Woche nach der Sturzflut in Nepal sind zwei Menschen lebend aus einem Tunnel gerettet worden.
2: Nach Angaben der Armee handelt es sich um Mitarbeiter eines Wasserkraftwerks. Bei der Katastrophe kamen bisher mehr als 1250 Menschen ums Leben. Mehr als 4200 werden noch vermisst. Rund 7500 Häuser wurden zerstört. Die Kosten für den Wiederaufbau werden auf etwa 45 Milliarden Euro geschätzt. Deutschland beteiligt sich an der internationalen Hilfe. Über von Deutschland mitfinanzierte Fonds fließen bereits Hilfsgelder nach Nepal. Ulrike Klein, Redaktion.
1: Bundesinnenminister Dobrindt berät heute in Kopenhagen über neue sogenannte Abschiebezentren außerhalb der EU. Vertreter aus Dänemark, Österreich, den Niederlanden und Griechenland nehmen ebenfalls teil. Deutschland will gemeinsam mit diesen Ländern sogenannte Return Hubs in Drittstaaten errichten. Dort könnten abgelehnte Asylbewerber untergebracht werden, die nicht zurückkehren können. Laut Dobrindt laufen bereits Gespräche mit möglichen Partnerländern über solche Zentren. 50.000 Arbeitsplätze will Volkswagen mit dem neuen Sparplan abbauen. Das sorgt für unterschiedliche Reaktionen in den betroffenen Regionen. Sachsens Ministerpräsident Kretschmer sieht darin eine Chance für die Autoindustrie. Mit Effizienz könne die Produktion in Deutschland erhalten bleiben. Emdens Oberbürgermeister Kröthoff sieht dagegen keinen Grund zur Entwarnung. Die Unsicherheit für die Beschäftigten bleibe bestehen. Ob VW-Werke in Emden, Hannover, Neckarsulm und Zwickau schließen, ist noch offen. Und das Finanzamt wird freundlicher. Steuerbescheide sollen künftig verständlicher formuliert sein. Dafür wurden 730 Textbausteine in einfache Sprache übersetzt. 90% der Testpersonen fanden die neuen Formulierungen besser verständlich. Auch neue Schreiben sollen künftig von Anfang an klarer formuliert werden. Die aktuellen Temperaturen: Köln 24 Grad, Hamburg 18, Bremen 19 Grad, Berlin 22 Grad, Dresden 26 Grad, Frankfurt am Main 29 Grad, Stuttgart 30, München 30, Erfurt 27 Grad, in Münster nur 21 Grad. Im Norden Wolken verhangen und teils kräftiger Regen, örtlich Gewitter. Im Süden sonnig und trocken und die Höchstwerte 18 bis 33 Grad im Süden und Südwesten Deutschlands.
3: So, jetzt seid ihr wieder auf dem neuesten Stand. Weiter geht's mit Deutschlands bestem Mix aus Evergreens und neuen Hits. Ich bin Thomas Friemel und wir verbringen jetzt zusammen den Nachmittag.

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1: 4. September 2011. Marlon Rudette ist mit New Age neu in den Charts. There's nothing. Marlon Rudette wird am 5. Januar 1983 in London geboren. Die Kunst oder zumindest die Kreativität liegt in seiner Familie. Seine Mutter ist Designerin, sein Vater Musikproduzent. Er arbeitet mit Künstlern wie den Sugar Babes oder den All Saints zusammen. Viele Stars gehen in der Wohnung der Familie Rudette ein und aus. Und Marlon ist fasziniert von der Art und Weise, wie diese Menschen funktionieren, wie sie arbeiten. Wie sie ihr Leben danach ausrichten, Kunst zu machen, sich darin verlieren können und vor allem auch davon leben können. Mit 20 gründet er mit einem Kumpel das Duo Matterfix und hat seinen ersten großen Hit mit Big City Life. Big City Life, mit Jeff Forget My, Pressure Eyes, of No Matter What, mit Jeff. Aber auch solo ist er unterwegs und schreibt unter anderem den Soundtrack zu Matthias Schweighöfers Film What a Man, den Song New Age. 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

Gleich gibt's das Nachrichtenupdate. Was ist los in Deutschland und der Welt? Damit ihr mit On Radio gut informiert durch den Nachmittag kommt. Ich bin Thomas Friemel. Bis gleich.

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1: Ich bin Marvin Standke. Neue Erkenntnisse gibt es zu mehreren Sabotagefällen an Umspannwerken in Brandenburg und NRW. Ein Mann aus Nordrhein-Westfalen soll sich zu den Taten bekannt haben. Das berichtet die ARD. In seinen Schreiben kritisiert der Mann fossile Brennstoffe. Die Polizei bewertet die Schreiben als echt. Betroffen war das Umspannwerk Jenschwalde in Brandenburg. Gestern wurde zudem ein verdächtiger Gegenstand in NRW gefunden. Er wird ebenfalls dem Verdächtigen zugerechnet. Mehr als eine Woche nach der Sturzflut in Nepal sind zwei Menschen lebend aus einem Tunnel gerettet worden.
2: Nach Angaben der Armee handelt es sich um Mitarbeiter eines Wasserkraftwerks. Bei der Katastrophe kamen bisher mehr als 1250 Menschen ums Leben. Mehr als 4200 werden noch vermisst. Rund 7500 Häuser wurden zerstört. Die Kosten für den Wiederaufbau werden auf etwa 45 Milliarden Euro geschätzt. Deutschland beteiligt sich an der internationalen Hilfe. Über von Deutschland mitfinanzierte Fonds fließen bereits Hilfsgelder nach Nepal. Ulrike Klein, Redaktion.
1: Bundesinnenminister Dobrindt berät heute in Kopenhagen über neue sogenannte Abschiebezentren außerhalb der EU. Vertreter aus Dänemark, Österreich, den Niederlanden und Griechenland nehmen ebenfalls teil. Deutschland will gemeinsam mit diesen Ländern sogenannte Return Hubs in Drittstaaten errichten. Dort könnten abgelehnte Asylbewerber untergebracht werden, die nicht zurückkehren können. Laut Dobrindt laufen bereits Gespräche mit möglichen Partnerländern über solche Zentren. 50.000 Arbeitsplätze will Volkswagen mit dem neuen Sparplan abbauen. Das sorgt für unterschiedliche Reaktionen in den betroffenen Regionen. Sachsens Ministerpräsident Kretschmer sieht darin eine Chance für die Autoindustrie. Mit Effizienz könne die Produktion in Deutschland erhalten bleiben. Emdens Oberbürgermeister Kröthoff sieht dagegen keinen Grund zur Entwarnung. Die Unsicherheit für die Beschäftigten bleibe bestehen. Ob VW-Werke in Emden, Hannover, Neckarsulm und Zwickau schließen, ist noch offen. Und das Finanzamt wird freundlicher. Steuerbescheide sollen künftig verständlicher formuliert sein. Dafür wurden 730 Textbausteine in einfache Sprache übersetzt. 90% der Testpersonen fanden die neuen Formulierungen besser verständlich. Auch neue Schreiben sollen künftig von Anfang an klarer formuliert werden. Die aktuellen Temperaturen: Köln 24 Grad, Hamburg 18, Bremen 19 Grad, Berlin 22 Grad, Dresden 26 Grad, Frankfurt am Main 29 Grad, Stuttgart 30, München 30, Erfurt 27 Grad, in Münster nur 21 Grad. Im Norden Wolken verhangen und teils kräftiger Regen, örtlich Gewitter. Im Süden sonnig und trocken und die Höchstwerte 18 bis 33 Grad im Süden und Südwesten Deutschlands.
3: So, ihr seid da, ich bin da, also kann's losgehen. Hier ist der beste Mix aus Evergreens und neuen Hits. Hier ist On Radio, ich bin Thomas Friemel. Euch einen schönen Nachmittag.

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1: Leute, ich sage euch, manchmal bin ich so richtig, richtig verlottert. Nicht nur sprachlich, sondern auch und gerade in meinem Haushalt. Und damit herzlich willkommen zu meiner Wortwerkstatt. Ich will mit euch heute einem Begriff auf die Spur gehen, der mein Lotterleben ganz herrlich beschreibt. Also, mal so bildlich gesprochen, ein typischer Freitag nach einer Arbeitswoche sieht bei mir so aus, wenn ich heimkomme. Tür auf, in einer nassen Schmelzwasserpfütze ausrutschen, danach mit nassen Socken in die Küche laufen, vor Schreck umfallen, weil sie höllisch verdreckt ist und dann den Hund draußen vergessen haben. Wenn ich Pech habe, schreit noch irgendwo irgendjemand und ich weiß nicht, wer es ist. Kurzum, manchmal ist mein Heimkommen ein richtiges Tohuwabohu. Und da haben wir ihn schon. Den Begriff, den ich dauernd verwende, so wie viele andere Leute bestimmt auch. Aber ich dachte mir letztens, mit meinen nassen Füßen in der Küche. Das ist kein deutsches Wort, ne? Und natürlich, nein, ist es nicht. Tohuwabohu ist ein Begriff aus dem Hebräischen und bedeutet im Groben, von Martin Luther übersetzt, wüst und leer. Und so schlagen wir auch die Kurve, denn der Begriff hat sich vermutlich im Rahmen von Luthers Bibelübersetzung in unsere Sprache geschlichen. Im ersten Buch Mose heißt es ja, am Anfang schuf Gott Himmel und Erde. Und die Erde war Tohuwabohu. Also in der original hebräischen Bibel heißt es so. Tohu bedeutet öde oder leere, wa ist und bohu soll untergeordnet sein bedeuten. Martin Luther machte daraus nach seinem Verständnis wüst und leer. Tja, und der moderne Mensch macht aus dem Wort Tohuwabohu das blanke Chaos. Denn nichts anderes herrscht um uns herum, wenn wir dieses Wort in den Mund nehmen. Und ich hoffe, ich konnte euch damit ein kleines bisschen erhellen und wünsche euch so viel chaosfreie Zeit wie nur möglich. Alles Liebe von eurer Sabine Schulze.

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Mit der besten Playlist geht's auch in der nächsten Stunde weiter. Vorher ein aktueller Blick auf Deutschland und die Welt. Das ist euer Feierabend mit On Radio und ich bin Thomas Friemel.

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1: Ich bin Marvin Standke. Zu den jüngsten Sabotagefällen an Umspannwerken in Brandenburg und NRW gibt es neue Erkenntnisse. Ein Mann aus Nordrhein-Westfalen soll sich zu den Taten bekannt haben. In Schreiben kritisiert er die Stromgewinnung aus fossilen Brennstoffen. Die Polizei hält die Schreiben für echt. Der Verdächtige soll mehrfach Kurzschlüsse an Stromanlagen verursacht haben. Zuletzt wurde erneut ein verdächtiger Gegenstand an einem Umspannwerk in NRW gefunden. Die USA planen offenbar einen neuen Vermittlungsversuch im Ukraine-Krieg.
2: Medien berichten, US-Sondergesandter Steve Witkoff und Trump-Berater Jared Kushner wollen am Wochenende nach Russland reisen. Anschließend könnten beide in die Ukraine weiterreisen. Eine offizielle Bestätigung gibt es bislang nicht. Russland soll gegen eine Weiterreise der US-Unterhändler nach Kiew sein. Frühere Vermittlungsversuche unter Präsident Trump blieben bislang ohne greifbaren Erfolg. Ulrike Klein, Redaktion.
1: Bundesarbeitsministerin Baas fordert Volkswagen auf, 4 Werke in Deutschland zu erhalten. Betroffen sind die Standorte Hannover, Neckarsulm, Emden und Zwickau. Die SPD-Politikerin nennt sie hochmoderne Standorte für Elektromobilität. Volkswagen will weltweit 50.000 Stellen abbauen. Über die Zukunft der 4 deutschen Werke soll nächstes Jahr entschieden werden. Auch die Länderchefs sehen weiterhin Chancen für die betroffenen Standorte. Die Kassenärztliche Bundesvereinigung warnt vor vollen Praxen und längeren Wartezeiten. Grund sind geplante Einsparungen im ambulanten Gesundheitsbereich. KBV-Chef Andreas Gassen befürchtet Personalabbau und weniger Termine für Patienten. Rund 3 Milliarden Euro sollen im kommenden Jahr eingespart werden. Morgen ist in Berlin eine Protestaktion gegen die Einsparungen geplant. Und 57 Millionen Werke. So groß ist inzwischen der Bestand der Deutschen Nationalbibliothek. Täglich kommen an den Standorten Leipzig und Frankfurt über 13.000 Veröffentlichungen hinzu. Das teilte die Deutsche Nationalbibliothek jetzt mit. Dazu zählen Bücher, Zeitungen, Musik und digitale Publikationen. Die Deutsche Nationalbibliothek sammelt, archiviert und bewahrt Veröffentlichungen aus Deutschland dauerhaft und damit Deutschlands kulturelles Gedächtnis. Die aktuellen Temperaturen: Köln 24 Grad, Hamburg 18, Bremen 19 Grad, Berlin 22 Grad, Dresden 26 Grad. Frankfurt am Main 29 Grad, Stuttgart 30, München 30, Erfurt 27 Grad, in Münster nur 21 Grad. Im Norden Wolken verhangen und teils kräftiger Regen, örtlich Gewitter. Im Süden sonnig und trocken und die Höchstwerte 18 bis 33 Grad im Süden und Südwesten Deutschlands.
3: Hallo zusammen, die nächste Stunde, die gehört uns. Ich bin Thomas Friemel und habe jede Menge gute Songs für euch dabei. Schönen Feierabend mit On Radio.

0: Und wie immer an dieser Stelle ein Blick in die Musikgeschichte mit dem Tagebuch der großen Hits.
1: 4. September 1989. Kaoma steigen mit Lambada in die Charts ein. Viele erinnern sich noch dran, Ende der 80er, da schwappt eine riesige Tanzwelle von Brasilien zu uns rüber. Der Lambada hat die Welt erobert. Und das zuallererst mal dank eines brasilianischen Radio-DJs. Der überlegt sich nämlich schon in den 70ern einen einheitlichen Namen für die ganzen lateinamerikanischen Tanzstile, von denen er immer Songs in seinen Sendungen spielt. Und so entsteht der Name Lambada. Heißt so viel wie Heap oder Clubs. Einige Songs werden dazu geschrieben, vor allem von einigen spanisch sprechenden Musikern. Ende der 80er wird dann ein französisches Produzententeam auf den Lambada-Hype aufmerksam. Sie suchen sich eine Gruppe aus Musikern und Tänzern zusammen und gründen die Band Kaoma. Sie covern einen der bekanntesten bolivianischen Songs rund um diesen Tanz. Dummerweise nehmen sie ungefragt einfach den spanischen Text, lassen ihn auf Portugiesisch übersetzen und machen daraus ihre eigene Lambada-Version. Die Sache geht vor Gericht und die bolivianische Band gewinnt. Und trotzdem, wenn man heute Lambada hört, hat in den Köpfen der meisten Leute doch wahrscheinlich eher Kaoma.

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Gleich gibt's eine kurze Pause, dann sind die Kollegen von den News für euch dran. Danach geht's weiter mit der besten Playlist für euren Feierabend und mit mir, Thomas Friemel.

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1: Ich bin Marvin Standke. Zu den jüngsten Sabotagefällen an Umspannwerken in Brandenburg und NRW gibt es neue Erkenntnisse. Ein Mann aus Nordrhein-Westfalen soll sich zu den Taten bekannt haben. In Schreiben kritisiert er die Stromgewinnung aus fossilen Brennstoffen. Die Polizei hält die Schreiben für echt. Der Verdächtige soll mehrfach Kurzschlüsse an Stromanlagen verursacht haben. Zuletzt wurde erneut ein verdächtiger Gegenstand an einem Umspannwerk in NRW gefunden. Die USA planen offenbar einen neuen Vermittlungsversuch im Ukraine-Krieg.
2: Medien berichten, US-Sondergesandter Steve Witkoff und Trump-Berater Jared Kushner wollen am Wochenende nach Russland reisen. Anschließend könnten beide in die Ukraine weiterreisen. Eine offizielle Bestätigung gibt es bislang nicht. Russland soll gegen eine Weiterreise der US-Unterhändler nach Kiew sein. Frühere Vermittlungsversuche unter Präsident Trump blieben bislang ohne greifbaren Erfolg. Ulrike Klein, Redaktion.
1: Bundesarbeitsministerin Baas fordert Volkswagen auf, 4 Werke in Deutschland zu erhalten. Betroffen sind die Standorte Hannover, Neckarsulm, Emden und Zwickau. Die SPD-Politikerin nennt sie hochmoderne Standorte für Elektromobilität. Volkswagen will weltweit 50.000 Stellen abbauen. Über die Zukunft der 4 deutschen Werke soll nächstes Jahr entschieden werden. Auch die Länderchefs sehen weiterhin Chancen für die betroffenen Standorte. Die Kassenärztliche Bundesvereinigung warnt vor vollen Praxen und längeren Wartezeiten. Grund sind geplante Einsparungen im ambulanten Gesundheitsbereich. KBV-Chef Andreas Gassen befürchtet Personalabbau und weniger Termine für Patienten. Rund 3 Milliarden Euro sollen im kommenden Jahr eingespart werden. Morgen ist in Berlin eine Protestaktion gegen die Einsparungen geplant. Und 57 Millionen Werke. So groß ist inzwischen der Bestand der Deutschen Nationalbibliothek. Täglich kommen an den Standorten Leipzig und Frankfurt über 13.000 Veröffentlichungen hinzu. Das teilte die Deutsche Nationalbibliothek jetzt mit. Dazu zählen Bücher, Zeitungen, Musik und digitale Publikationen. Die Deutsche Nationalbibliothek sammelt, archiviert und bewahrt Veröffentlichungen aus Deutschland dauerhaft und damit Deutschlands kulturelles Gedächtnis. Die aktuellen Temperaturen: Köln 24 Grad, Hamburg 18, Bremen 19 Grad, Berlin 22 Grad, Dresden 26 Grad. Frankfurt am Main 29 Grad, Stuttgart 30, München 30, Erfurt 27 Grad, in Münster nur 21 Grad. Im Norden Wolken verhangen und teils kräftiger Regen, örtlich Gewitter. Im Süden sonnig und trocken und die Höchstwerte 18 bis 33 Grad im Süden und Südwesten Deutschlands.

So, ihr seid da, ich bin da. Dann kann's losgehen. Hier ist der beste Mix aus Evergreens und neuen Hits. Hier auf On Radio. Ich bin Thomas Friemel. Schönen Feierabend.

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1: Ich bin Marvin Standke. Zu den jüngsten Sabotagefällen an Umspannwerken in Brandenburg und NRW gibt es neue Erkenntnisse. Ein Mann aus Nordrhein-Westfalen soll sich zu den Taten bekannt haben. In Schreiben kritisiert er die Stromgewinnung aus fossilen Brennstoffen. Die Polizei hält die Schreiben für echt. Der Verdächtige soll mehrfach Kurzschlüsse an Stromanlagen verursacht haben. Zuletzt wurde erneut ein verdächtiger Gegenstand an einem Umspannwerk in NRW gefunden. Nach der Stromnetzsabotage bei Jänschwalde plant Brandenburg ein neues Sicherheitszentrum. Außerdem sollen Gesetze zum Schutz kritischer Infrastruktur schneller beschlossen werden. Bundesinnenminister Alexander Dobrindt will Rückführungszentren außerhalb der EU voranbringen.
2: Deutschland und weitere EU-Staaten wollen dazu bis Jahresende eine Vereinbarung erreichen. In Drittstaaten sollen Zentren für abgelehnte Asylbewerber entstehen. Dort sollen abgelehnte Asylbewerber vor ihrer Rückführung vorübergehend untergebracht werden. Gespräche laufen bereits unter anderem mit Ruanda. Das sagte Dobrindt nach einem Treffen mehrerer EU-Innenminister in Kopenhagen. Ulrike Klein, Redaktion.
1: Volkswagen will in den kommenden Jahren rund 50.000 Arbeitsplätze abbauen. Der Aufsichtsrat hat dem Sparpaket von Konzernchef Blume zugestimmt. Auch Werksschließungen sind möglich, unter anderem in Emden, Zwickau und Hannover. Volkswagen will seine Modellpalette etwa halbieren und dadurch Kosten sparen. Gleichzeitig plant der Konzern Investitionen in dreistelliger Milliardenhöhe. Bundesarbeitsministerin Bärbel Baas fordert, die gefährdeten VW-Standorte in Deutschland zu erhalten. Nach einem Fährunglück vor der Nordküste Zyperns steigt die Zahl der Toten auf 12. In der Nacht wurden die Leichen zweier Frauen geborgen. 16 Menschen werden weiterhin vermisst. 239 Passagiere konnten gerettet werden. Das Wrack liegt in rund 500 Metern Tiefe. Die Fähre war am Sonntag, kurz nach dem Auslaufen, gekentert. Und in der Bundesliga empfängt heute Abend um 8:30 Stuttgart den ersten FC Köln. Morgen stehen 6 weitere Spiele auf dem Programm. Besonders spannend wird das Duell zwischen Schalke und Bayern München. Außerdem spielt Dortmund auswärts in Hoffenheim. Leverkusen trifft auf Union Berlin. Die aktuellen Temperaturen: Köln 24 Grad, Hamburg 18, Bremen 19 Grad, Berlin 22 Grad, Dresden 26 Grad. Frankfurt am Main 29 Grad, Stuttgart 30, München 30, Erfurt 27 Grad, in Münster nur 21 Grad. Im Norden Wolken verhangen und teils kräftiger Regen, örtlich Gewitter. Im Süden sonnig und trocken und die Höchstwerte 18 bis 33 Grad im Süden und Südwesten Deutschlands.

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1: Ich bin Marvin Standke. Nach mehreren Sabotageangriffen auf Umspannwerke in Brandenburg und NRW fahndet die Polizei nach einem Mann. Der 48-Jährige aus Gevelsberg in NRW soll sich zu den Taten bekannt haben. Er bezeichnet Strom aus fossilen Brennstoffen in Bekennerschreiben als Verbrechen. Die Ermittler halten die Schreiben für echt. Am frühen Abend wurde im Hambacher Forst zwischen Aachen und Köln der LKW des Verdächtigen gestürmt. Das meldet Bild. Der Mann sei jetzt vermutlich zu Fuß unterwegs und werde nicht weit kommen, so NRW-Innenminister Reul. Zuletzt gab es einen Vorfall an einem Umspannwerk in Dormagen in NRW. Auch nahe dem Kraftwerk Jenschwalde in Brandenburg wurde Anfang der Woche Sabotage vermutet. Bundesinnenminister Alexander Dobrindt will Rückführungszentren außerhalb der EU voranbringen.
2: Deutschland und weitere EU-Staaten wollen dazu bis Jahresende eine Vereinbarung erreichen. In Drittstaaten sollen Zentren für abgelehnte Asylbewerber entstehen. Dort sollen abgelehnte Asylbewerber vor ihrer Rückführung vorübergehend untergebracht werden. Gespräche laufen bereits unter anderem mit Ruanda. Das sagte Dobrindt nach einem Treffen mehrerer EU-Innenminister in Kopenhagen. Ulrike Klein, Redaktion.
1: Volkswagen will in den kommenden Jahren rund 50.000 Arbeitsplätze abbauen. Der Aufsichtsrat hat dem Sparpaket von Konzernchef Blume zugestimmt. Auch Werksschließungen sind möglich, unter anderem in Emden, Zwickau und Hannover. Volkswagen will seine Modellpalette etwa halbieren und dadurch Kosten sparen. Gleichzeitig plant der Konzern Investitionen in dreistelliger Milliardenhöhe. Bundesarbeitsministerin Bärbel Baas fordert, die gefährdeten VW-Standorte in Deutschland zu erhalten. Nach einem Fährunglück vor der Nordküste Zyperns steigt die Zahl der Toten auf 12. In der Nacht wurden die Leichen zweier Frauen geborgen. 16 Menschen werden weiterhin vermisst. 239 Passagiere konnten gerettet werden. Das Wrack liegt in rund 500 Metern Tiefe. Die Fähre war am Sonntag, kurz nach dem Auslaufen, gekentert. Und in der Bundesliga empfängt heute Abend um 8:30 Stuttgart den ersten FC Köln. Morgen stehen 6 weitere Spiele auf dem Programm. Besonders spannend wird das Duell zwischen Schalke und Bayern München. Außerdem spielt Dortmund auswärts in Hoffenheim. Leverkusen trifft auf Union Berlin. Die aktuellen Temperaturen: Köln 24 Grad, Hamburg 18, Bremen 19 Grad, Berlin 22 Grad, Dresden 26 Grad. Frankfurt am Main 29 Grad, Stuttgart 30, München 30, Erfurt 27 Grad, in Münster nur 21 Grad. Im Norden Wolken verhangen und teils kräftiger Regen, örtlich Gewitter. Im Süden sonnig und trocken und die Höchstwerte 18 bis 33 Grad im Süden und Südwesten Deutschlands.

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2: Ich bin Marvin Standke. Die Ministerpräsidenten von Niedersachsen, Sachsen und Baden-Württemberg kämpfen für deutsche VW-Werke. Sie fordern eine Zukunft für die derzeit unrentablen Standorte. Werkschließungen lehnen sie ab und setzen auf mehr Wettbewerbsfähigkeit. Volkswagen will weltweit rund 50.000 Stellen abbauen. Außerdem wird die Zahl der Modelle reduziert. Für 4 deutsche Werke sollen nun alternative Nutzungen geprüft werden. In Kiew ist heute Nachmittag die Zentrale des ukrainischen Geheimdienstes getroffen worden.
3: Eine russische Drohne schlug nach ukrainischen Angaben in das Gebäude ein. Der Angriff ereignete sich während eines laufenden Luftalarms im Kiewer Stadtzentrum. Dabei brach ein Feuer aus, dichter schwarzer Rauch stieg auf. Mindestens 7 Menschen wurden verletzt, 6 kamen ins Krankenhaus. Präsident Zelensky kündigte eine spürbare Antwort auf den Angriff an. Ulrike Klein, Redaktion.
2: Die Vereinten Nationen bitten nach der Sturzflut in Nepal um internationale Hilfe. Für rund 84.000 Betroffene werden fast 50 Millionen Dollar benötigt. Das Geld soll vor allem Lebensmittel, Trinkwasser und Medikamente finanzieren. Auch Notunterkünfte werden dringend benötigt. Mehr als 1.300 Tote wurden geborgen. Über 5.600 Menschen gelten als vermisst. Und Millionen Menschen in Deutschland engagieren sich ehrenamtlich für andere. Bundespräsident Steinmeier hat dieses Engagement beim Bürgerfest in Bonn gewürdigt. Rund 2000 Ehrenamtliche waren dazu in die Villa Hammerschmidt eingeladen. Sie engagieren sich etwa für Umwelt, Bildung, Sport und soziale Projekte. Steinmeier betonte, die Demokratie sei dringend auf diese Menschen angewiesen. Das Bürgerfest geht 2 Tage und wird morgen im Garten der Villa Hammerschmidt als Tag der offenen Tür fortgesetzt. Das Schloss Bellevue in Berlin, der traditionelle Amtssitz des Bundespräsidenten, wird derzeit kernsaniert. Vereinzelt Regen jetzt noch im Süden, sonst Wolken, Auflockerungen und trocken. Die Tiefstwerte 16 bis 10 Grad. Und die Aussichten Sonne und Wolken wechseln sich ab. Im Norden und Nordosten gibt es Schauer, maximal 18 bis 28 Grad.

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1: Ich bin Marvin Standke. Die Ministerpräsidenten von Niedersachsen, Sachsen und Baden-Württemberg kämpfen für deutsche VW-Werke. Sie fordern eine Zukunft für die derzeit unrentablen Standorte. Werksschließungen lehnen sie ab und setzen auf mehr Wettbewerbsfähigkeit. Volkswagen will weltweit rund 50.000 Stellen abbauen. Außerdem wird die Zahl der Modelle reduziert. Für 4 deutsche Werke sollen nun alternative Nutzungen geprüft werden. In Kiew ist heute Nachmittag die Zentrale des ukrainischen Geheimdienstes getroffen worden.
2: Eine russische Drohne schlug nach ukrainischen Angaben in das Gebäude ein. Der Angriff ereignete sich während eines laufenden Luftalarms im Kiewer Stadtzentrum. Dabei brach ein Feuer aus, dichter schwarzer Rauch stieg auf. Mindestens 7 Menschen wurden verletzt, 6 kamen ins Krankenhaus. Präsident Zelensky kündigte eine spürbare Antwort auf den Angriff an. Ulrike Klein, Redaktion.
1: Die Vereinten Nationen bitten nach der Sturzflut in Nepal um internationale Hilfe. Für rund 84.000 Betroffene werden fast 50 Millionen Dollar benötigt. Das Geld soll vor allem Lebensmittel, Trinkwasser und Medikamente finanzieren. Auch Notunterkünfte werden dringend benötigt. Mehr als 1.300 Tote wurden geborgen. Über 5.600 Menschen gelten als vermisst. Und Millionen Menschen in Deutschland engagieren sich ehrenamtlich für andere. Bundespräsident Steinmeier hat dieses Engagement beim Bürgerfest in Bonn gewürdigt. Rund 2000 Ehrenamtliche waren dazu in die Villa Hammerschmidt eingeladen. Sie engagieren sich etwa für Umwelt, Bildung, Sport und soziale Projekte. Steinmeier betonte, die Demokratie sei dringend auf diese Menschen angewiesen. Das Bürgerfest geht 2 Tage und wird morgen im Garten der Villa Hammerschmidt als Tag der offenen Tür fortgesetzt. Das Schloss Bellevue in Berlin, der traditionelle Amtssitz des Bundespräsidenten, wird derzeit kernsaniert. Vereinzelt Regen jetzt noch im Süden, sonst Wolken, Auflockerungen und trocken. Die Tiefstwerte 16 bis 10 Grad. Und die Aussichten, Sonne und Wolken wechseln sich ab. Im Norden und Nordosten gibt es Schauer, maximal 18 bis 28 Grad.

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Newsflash. 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Die Polizei schließt die Möglichkeit nicht aus, dass es sich hier um ein Verbrechen handelt.

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1: Ich bin Marvin Standke und das war der Tag. Die Ministerpräsidenten von Niedersachsen, Sachsen und Baden-Württemberg kämpfen für deutsche VW-Werke. Sie fordern eine Zukunft für die derzeit unrentablen Standorte. Werkschließungen lehnen sie ab und setzen auf mehr Wettbewerbsfähigkeit. Volkswagen will weltweit rund 50.000 Stellen abbauen. Außerdem wird die Zahl der Modelle reduziert. Für 4 deutsche Werke sollen nun alternative Nutzungen geprüft werden. Bundesinnenminister Alexander Dobrindt will Rückführungszentren außerhalb der EU voranbringen.
2: Deutschland und weitere EU-Staaten wollen dazu bis Jahresende eine Vereinbarung erreichen. In Drittstaaten sollen Zentren für abgelehnte Asylbewerber entstehen. Dort sollen abgelehnte Asylbewerber vor ihrer Rückführung vorübergehend untergebracht werden. Gespräche laufen bereits unter anderem mit Ruanda. Das sagte Dobrindt nach einem Treffen mehrerer EU-Innenminister in Kopenhagen. Ulrike Klein, Redaktion.
1: Und das Finanzamt wird freundlicher. Steuerbescheide sollen künftig verständlicher formuliert sein. Dafür wurden 730 Textbausteine in einfache Sprache übersetzt. 90% der Testpersonen fanden die neuen Formulierungen besser verständlich. Auch neue Schreiben sollen künftig von Anfang an klarer formuliert werden. Vereinzelt Regen jetzt noch im Süden, sonst Wolken, Auflockerungen und trocken. Die Tiefstwerte 16 bis 10 Grad. Und die Aussichten, Sonne und Wolken wechseln sich ab. Im Norden und Nordosten gibt es Schauer, maximal 18 bis 28 Grad.

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1: Ich bin Marvin Standke und das war der Tag. Die Ministerpräsidenten von Niedersachsen, Sachsen und Baden-Württemberg kämpfen für deutsche VW-Werke. Sie fordern eine Zukunft für die derzeit unrentablen Standorte. Werkschließungen lehnen sie ab und setzen auf mehr Wettbewerbsfähigkeit. Volkswagen will weltweit rund 50.000 Stellen abbauen. Außerdem wird die Zahl der Modelle reduziert. Für 4 deutsche Werke sollen nun alternative Nutzungen geprüft werden. Bundesinnenminister Alexander Dobrindt will Rückführungszentren außerhalb der EU voranbringen.
2: Deutschland und weitere EU-Staaten wollen dazu bis Jahresende eine Vereinbarung erreichen. In Drittstaaten sollen Zentren für abgelehnte Asylbewerber entstehen. Dort sollen abgelehnte Asylbewerber vor ihrer Rückführung vorübergehend untergebracht werden. Gespräche laufen bereits unter anderem mit Ruanda. Das sagte Dobrindt nach einem Treffen mehrerer EU-Innenminister in Kopenhagen. Ulrike Klein, Redaktion.
1: Und das Finanzamt wird freundlicher. Steuerbescheide sollen künftig verständlicher formuliert sein. Dafür wurden 730 Textbausteine in einfache Sprache übersetzt. 90% der Testpersonen fanden die neuen Formulierungen besser verständlich. Auch neue Schreiben sollen künftig von Anfang an klarer formuliert werden. Vereinzelt Regen jetzt noch im Süden, sonst Wolken, Auflockerungen und trocken. Die Tiefstwerte 16 bis 10 Grad. Und die Aussichten, Sonne und Wolken wechseln sich ab. Im Norden und Nordosten gibt es Schauer, maximal 18 bis 28 Grad.

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